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Wir sind gestartet mit Gigi Anderson, Weiße Rose schenk ich dir. Wir gehen weiter mit Andy Borg, In deinem Zimmer brennt noch Licht. Fernando Express, Sonda, Moonlight und den Slotte Claudia Jung. Lass mich doch noch einmal. Viel Hörspielplaisir.

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Bruno Majerek, O Donna Clara. Sandy van Rij, Tans Alexis Tans. En tenslotte die Paul Dauber, Sommerwind und Julia.

0: We gaan verder met Renate Kern. Du bist meine Liebe, 1966. Gretje Kouwveld, Jeden Tag, 1963. Peggy Marsh, Kanaal de Gronde nummer 1, 1967. En tenslotte Vicky Leandros, Carousel d'Amour, 1968.
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Wir sind gestartet mit Heinzchen, deine Liebe, deine Treue. Wir gehen weiter mit Simone Rossi, du bist alles für mich, mi amor. De Paul Dauber, ist das gut, ist das schön? Und tenslotte Rocco Granata, mein Herz schlägt nur für dich. Viel Luisterplezier.

Wir gehen weiter mit Toni Marshall. Ich träume von dir die ganze Nacht. Bernd Klüver, Königin der Nacht. Jürgen Renfort, zu verkaufen ein schneeweißes Brautkleid. Und dann sloppen die Flippers, wenn ich morgens aufstehe.

0: Zo, we gaan verder met Camilla Velgen. Heute Abend komt die Liebe, 1964. Peter Orlov, Gold auf die Straße, 1968. Peter Alexander, Verbotene Träume, 1967. En tenslotte, Wenke Mire, Weißes Tuch in Blauen Jacket, 1966.
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